0: 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Erschienen ihm viele der Menschen schön und jetzt nur noch im Glücksfall. Stellte es sich klar ein Paradies vor und kann es jetzt höchstens ahnen. Konnte sich nichts nicht denken und schaudert heute davor. Als das Kind Kind war, spielte es mit Begeisterung und jetzt so ganz bei der Sache wie damals, nur noch, wenn diese Sache seine Arbeit ist.
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Wenn ich mit jemandem war, war ich oft froh, aber zugleich hielt ich alles für Zufall. Diese Leute waren meine Eltern, aber es hätten auch andere sein können. 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Ich war mit einem Mann, war verliebt und hätte ebenso gut ihn stehen lassen. 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Schau mich an oder nicht. Gib mir die Hand oder nicht. Nein, gib mir nicht die Hand und schau weg von mir. Ich glaube, heute ist Neumond. Keine ruhigere Nacht. Kein Blut wird fließen in der ganzen Stadt. 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Und trotzdem habe ich nie die Augen geöffnet und gedacht, jetzt ist es ernst. Endlich. So bin ich älter geworden. War ich allein so unernst? Ist die Zeit so unernst? Einsam war ich nie. Weder allein noch mit jemand anderem. Aber ich wäre gern endlich einsam gewesen. Einsamkeit heißt ja, ich bin endlich ganz. Jetzt kann ich das sagen, denn ich bin heute Nacht endlich einsam. Mit dem Zufall muss es nun aufhören. Neumond der Entscheidung. Ich weiß nicht, ob es eine Bestimmung gibt, aber es gibt eine Entscheidung. Entscheide dich. Wir sind jetzt die Zeit. Nicht nur die ganze Stadt, die ganze Welt nimmt gerade teil an unserer Entscheidung. Wir zwei sind jetzt mehr als nur zwei. Wir verkörpern etwas. Wir sitzen auf dem Platz des Volkes. Und der ganze Platz ist voll von Leuten, die sich dasselbe wünschen wie wir. Wir bestimmen das Spiel für alle. Ich bin bereit. Nun bist du dran. Du hast das Spiel in der Hand. Jetzt oder nie. Du brauchst mich. Du wirst mich brauchen. Es gibt keine größere Geschichte als die von uns beiden. Von Mann und Frau. Es wird eine Geschichte von Riesen sein, unsichtbaren, übertragbaren, eine Geschichte neuer Stammeltern. Schau, meine Augen, die sind das Bild der Notwendigkeit, der Zukunft aller auf dem Platz. Letzte Nacht träumte ich von einem Unbekannten.

als das Kind Kind war. Genügt niemals Nahrung, Apfel und Brot. Und so ist es immer noch. Als das Kind Kind war, fielen ihm die Beeren wie nur Beeren in die Hand. Und jetzt immer noch. Machten ihm die frischen Walnüsse eine raue Zunge. Und jetzt immer noch hatte es auf jedem Berg die Sehnsucht nach dem immer höheren Berg. Und in jeder Stadt die Sehnsucht nach der noch größeren Stadt. Und das ist immer noch so. Griff im Wipfel eines Baums nach den Kirschen, in einem Hochgefühl, wie auch heute noch. Hatte Scheu vor jedem Fremden und hat sie immer noch. Wartete es auf den ersten Schnee und wartet so immer noch. Als das Kind Kind war, warf es einen Stock als Lanze gegen den Baum. Und sie zittert da heute noch.

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